0: war eine Situation, so ein Bild des Friedens, ihn so zu sehen tatsächlich.
1: Und was hat man euch dann erzählt, was da genau passiert ist?
0: Ja, also es war so, er war Fußball spielen mit Freunden in der Turnhalle und plötzlich ging es ihm nicht so gut. Und dabei waren die anderen Jugendlichen, haben sofort, Sanitäter kamen dann auch recht schnell so. Also das dabei waren sicherlich ein Trauma. In solchen Fällen immer eine Obduktion auch gemacht oder irgendwas, ne, mit Drogen, coronare Brücke nennt sich das irgendwie. Aber umgekehrt kann man nicht sagen, nur weil es Jahre alt werden, ohne dass das jemals auf.
1: Wie hast du dann die ersten Tage klarkommen? Er hat nicht mehr zu Hause gewohnt bei euch?